0: Verkehr zu tief gefahren.
1: Richtig.
2: Did you see that upload?
1: Nope.